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2: AIDA Time, es ist 3 Uhr.
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1: AIDA Time. Es ist 4 Uhr.
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0: AIDA Time. Es ist 5 Uhr.
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6: AIDA Time. Es ist 7 Uhr.
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2: AIDA Time. Es ist 8 Uhr.
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3: Finja hier für euch am Samstagmorgen und ich finde, so langsam kann man es nicht mehr richtig übersehen. Der Herbst ist da. Aber für alle, die den Sommer noch nicht so ganz loslassen wollen, haben wir jetzt den passenden Song dabei. Hier sind Loy und David Puentes mit Golden Summer. 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

Mars mit I Just Might. Und jetzt kommt ein Song, bei dem schon der Titel ziemlich viel über die Stimmung verrät. The Look, also diese besondere Ausstrahlung, bei der man einfach sofort hinschauen muss. Roxette haben damals Ende der 80er einen echten Klassiker daraus gemacht und den gibt's jetzt hier für euch. Roxette mit The Look, hört ihr hier auf AIDA Radio.

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der Song, den ich für euch dabei habe, ist inzwischen 10 Jahre alt, aber ich finde, den Refrain hat man immer noch ziemlich schnell wieder im Kopf. Shawn Mendes mit Treat You Better hört ihr jetzt hier auf AIDA Radio.

der Tag der Deutschen Einheit. Und hinter diesem Feiertag steckt natürlich auch eine ganz besondere Geschichte. Vor 36 Jahren wurde aus zwei deutschen Staaten nämlich wieder ein gemeinsames Deutschland.

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1: AIDA Time. Es ist 9 Uhr.
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8: Ich bin ja hier für euch und ich habe jetzt genau den richtigen Song für einen kleinen Gute-Laune-Moment dabei. Taylor Swift mit Opalite. Der Song fühlt sich so ein bisschen nach dem Moment an, in dem man merkt, okay, gerade läuft einfach. Und genau dieses Gefühl nehmen wir jetzt auch mit. Hier kommt Taylor Swift mit Opalite. Ihr hört AIDA Radio, euer Urlaubsradio. Aha.

Hurricane von Offenbach und Ella Henderson. Und wir springen jetzt ein bisschen in der Zeit zurück. Ich habe nämlich einen echten Klassiker von Cher für euch dabei. The Shoop Shoop Song, bekannt aus dem Film Mermaids, ist definitiv einer von diesen Songs, bei denen schon der Titel im Kopf hängen bleibt. Cher mit The Shoop Shoop Song hört ihr jetzt hier auf

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1: 17 Grad, frische Meeresluft und eine Mischung aus Sonne und ein paar kleinen Wolken. Heute in Vancouver in Kanada. Und wenn ihr bei Vancouver direkt an Wolkenkratzer denkt, fehlt eigentlich noch die andere Hälfte der Stadt, nämlich Berge und Meer. Vancouver liegt zwischen dem Pazifik und den Coast Mountains und genau diese Mischung macht die Stadt auch so besonders. Morgens könnt ihr noch durch die Stadt schlendern und kurz danach schon mit Blick auf die Berge unterwegs sein. Also sehr vielfältig und auf jeden Fall einen Besuch wert.

Radio am Samstag. Und ich finde, Samstag ist irgendwie genau der richtige Tag, um keinen großen Plan zu haben. Erstmal Kaffee, bisschen Musik und schauen, was der Tag so bringt. Und während ihr noch überlegt, was heute eigentlich so geht, machen wir musikalisch einfach schon mal weiter. Hier kommt Raymond mit

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1: AIDA Time. Es ist 10 Uhr.
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3: Finja hier für euch und ich habe jetzt einen Song für euch dabei, der davon handelt, dass man Dinge auch manchmal einfach loslassen muss und nicht mehr an etwas festhalten sollte, was einem eigentlich gar nicht so gut tut. Also ich finde gar nicht so eine schlechte Message für einen Samstag. Hier ist Katy Perry mit Watch It Burn. 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

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Und jetzt kommt ein Song, bei dem man fast ein bisschen aufpassen muss, um überhaupt alles mitzubekommen. Billy Joel haut in We Didn't Start the Fire nämlich Schlagzeile für Schlagzeile raus. Von Politik über Popkultur bis hin zu großen Ereignissen. Also, Ohren auf für Billy Joel und We Didn't Start the Fire. 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

Radio am Samstagvormittag und ich glaube, bei der aktuellen Reiseroute der AIDA Blue fällt es ziemlich leicht, in den Urlaubsmodus zu kommen. Die Gäste starten nämlich auf Korfu und ab da geht's einmal quer durch die Adria. Mal gibt's italienisches Flair, mal historische Altstädte direkt am Wasser und zwischendurch gibt's immer wieder das, was eine Kreuzfahrt eigentlich so besonders macht. Zurück an Bord kommen, aufs Wasser schauen und sich schon aufs nächste Ziel freuen. Also, liebe Grüße an alle Gäste auf der AIDA Blue. Genießt die Reise, die spätsommerlichen Temperaturen und ganz viele schöne Momente unterwegs. Bei uns geht's jetzt weiter mit der besten Musik für mehr Gefühl hier auf AIDA Radio, eurem Urlaubsradio.

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von Alle Farben. Und ich glaube, beim nächsten Song, den ich für euch dabei habe, dauert es bestimmt keine 5 Sekunden, bis die Ersten sagen, ja, den kenne ich doch. Hier ist für euch Shawn Mendes mit There's Nothing Holding Me Back. 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

Oktoberfest geht gerade in seine letzten Tage. Wie immer steht morgen am letzten Festtag das traditionelle Böllerschießen an. Da versammeln sich um die 60 Böllerschützen um Punkt 12 Uhr an den

Atemstufen unterhalb der Bavaria und ja, statt Kugeln kommt da Schwarzpulver zum Einsatz. Mit jedem Böllerschuss gibt es einen lauten Knall und eine weiße Rauchwolke obendrauf. Außerdem können wir auch schon mal abschließend sagen, dass dieses Jahr einiges los war auf dem Oktoberfest. In der ersten Woche waren rund 3,8 Millionen Besucher da. Im letzten Jahr waren es noch 3,5 Millionen, also es sind mehr geworden. Und ja, eine Überraschung gab es auch bei den Getränken. Statt zum klassischen Festbier haben viele Besucherinnen und Besucher nämlich zu saurem Radler gegriffen. Anders als das klassische Radler wird dabei Bier nicht mit Limonade, sondern mit Mineralwasser gemischt. Klingt gewöhnungsbedürftig, aber jedem das Seine. Also liebe Grüße nach München, feiert noch schön. Bei uns geht's jetzt weiter mit der besten Musik für mehr Gefühl hier auf AIDA Radio.

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2: AIDA Time. Es ist 11 Uhr.
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3: Bin ja hier, ihr hört AIDA Radio. Ich hoffe, ihr habt heute einen entspannten Samstag erwischt. Also ich mag diese Vormittage ja, an denen der Tag noch komplett vor einem liegt und man theoretisch alles machen könnte. Ja, oder eben auch gar nichts. Also beides völlig legitim. So oder so, wir haben die passende musikalische Begleitung für euch dabei. Hier kommt Chris the Sarandi mit Good Old Days. 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

Das waren David Guetta und Bebe Rexha mit I'm Good Blue. Und ich habe jetzt einen kleinen Klassiker für euch dabei, den ich schon allein wegen des Titels ziemlich passend für einen Herbstsamstag finde. Noch ist das Wetter ja auf unserer Seite, aber irgendwann kommt er wieder, der Regen.

AIDA Radio am Samstagmorgen. Und heute ist ja der 3. Oktober, also der Tag der deutschen Einheit. Und hinter diesem Feiertag steckt natürlich auch eine ganz besondere Geschichte. Vor 36 Jahren wurde aus zwei deutschen Staaten nämlich wieder ein gemeinsames Deutschland. Heutzutage ist es für uns also völlig normal, einfach ins Auto zu steigen und loszufahren, egal ob Richtung Hamburg, München, Berlin, Dresden. Und ich finde, das kann man an diesem Feiertag ruhig mal kurz wertschätzen. Ansonsten gilt aber für euch, genießt den Feiertag, macht die Musik an und habt einen schönen Samstag. Ihr hört AIDA Radio mit der besten Musik für mehr Gefühl.

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Wild Boys von Duran Duran. Und jetzt machen wir alle mal kurz den Kopf frei. Nicht an morgen denken, nicht an die To-Do-Liste. Ich weiß, es ist nicht immer ganz einfach, aber versucht einfach mal genau im Hier und Jetzt zu sein. Dieses Gefühl steckt auch in dem nächsten Song, den ich für euch dabei habe. Hier kommt Sun Goes Down von Robin Schulz und Jasmine Thompson. 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
3: AIDA Time. Es ist 12 Uhr.
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4: Finja hier für euch. Und ja, manche Verbindungen sind einfach stärker als die Zeit. Genau darum geht's auch in dem Song I Knew It, I Knew You von Taylor Swift. Sie hat den Song für Toy Story 5 geschrieben, inspiriert von dem Charakter Jessie und ihrer Geschichte. Denn auch wenn sich Wege irgendwann trennen, verschwinden Erinnerungen und echte Verbundenheit nicht einfach so. Ja, und genau dieses Gefühl steckt in diesem Song. Ich habe ihn jetzt für euch dabei, Taylor Swift mit I Knew It, I Knew You. Hört ihr jetzt hier

Love Sick von Michael Schulte. Und jetzt kommt ein Song, der aus komplizierten Gefühlen einfach einen richtig guten Ohrwurm macht. Kim Wilde mit You Keep Me Hanging On hört ihr jetzt hier auf AIDA Radio, eurem Urlaubsradio.

schnell wieder zurückkommen. Kuschelpulli zum Beispiel, Kerzen an, wenn es draußen langsam dunkler wird, abends eine Serie und dazu vielleicht einen heißen Kakao. Und natürlich Kürbis. Irgendwann kommt jedes Jahr dieser Moment, an dem plötzlich alles Kürbis ist. Suppe, Pasta, Kuchen. Und spätestens dann weiß man, ja, der Herbst ist wirklich angekommen. Noch ist es draußen ja teilweise richtig schön, aber die gemütlichen Tage kommen jetzt definitiv. Und ich muss sagen, gegen so einen Abend auf dem Sofa mit Decke und Lieblingsserie habe ich auch absolut nichts einzuwenden. Genauso wenig wie gegen die beste Musik für mehr Gefühl. Die gibt's nämlich jetzt für euch hier auf AIDA Radio.

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0: Das war Pink mit Runaway und ja, der nächste Song begleitet viele Menschen schon seit vielen Jahren. Der ist nämlich inzwischen 20 Jahre alt und ich glaube, bei den ersten Tönen dauert es keine Sekunde, bis man ihn erkennt. Hier kommt Raymond mit Tonight. 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

AIDA Radio am Samstagvormittag und ich glaube, bei der aktuellen Reiseroute der AIDA Blue fällt es ziemlich leicht, in den Urlaubsmodus zu kommen. Die Gäste starten nämlich auf Korfu und ab da geht's einmal quer durch die Adria. Mal gibt's italienisches Flair, mal historische Altstädte direkt am Wasser und zwischendurch gibt's immer wieder das, was eine Kreuzfahrt eigentlich so besonders macht. Zurück an Bord kommen, aufs Wasser schauen und sich schon aufs nächste Ziel freuen. Also, liebe

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1: AIDA Time. Es ist 13 Uhr.
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3: Schönen Feiertag euch, Sandra hier, und wir haben heute Nachmittag ziemlich genau einen Plan. Und zwar keine Pläne machen und den Tag genießen. Das geht am einfachsten mit der besten Musik für mehr Gefühl. Davon habe ich jede Menge dabei. Gleich Kelly Clarkson mit Stronger. Und los geht's hier mit einem lockeren Hüftschwung von Shakira und Burna Boy. Das ist Die Die auf AIDA Radio, eurem Urlaubsradio.

Savage Love war das von Jason Derulo, der Song, der ging ja 2020, glaube ich, durch die Decke. Wirklich alle haben auf TikTok und Co. dazu getanzt und wir bleiben hier jetzt auch direkt in Bewegung. Erst mit Gloria Estefan und Conga und danach mit Tampa City und Self Aware. 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

Heute ist der 3. Oktober, der Tag der deutschen Einheit. Ich gehöre ja zu der Generation, die nur das wiedervereinte Deutschland kennt. Und trotzdem finde ich es immer wieder spannend, gerade wenn so meine Eltern oder Großeltern erzählen, ja, das war vor gut 35 Jahren noch ganz anders. Dass wir heute einfach durchs ganze Land reisen, Freunde überall haben oder ganz selbstverständlich zwischen Ostsee und Alpen unterwegs sind. Ein ganz toller Grund, finde ich, zum Feiern und natürlich zum Tanzen. Habt einen tollen Feiertag mit der besten Musik für mehr Gefühl. Jetzt heißt es Just Dance. Hier ist Lady Gaga auf AIDA Radio, eurem Urlaubsradio.

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Von U2 mit With or Without You geht's weiter zu Funkigen Beats von Mark Ronson zusammen mit dem Groove-Gott Bruno Mars. 12 Jahre ist der Song schon alt, aber er ist weiterhin echt so ein gute Laune Dauerbrenner. Das ist Uptown Funk und ich wette, gleich kann wirklich niemand mehr still sitzen. Euer Feiertag am Samstag mit der Ida Radio, eurem Urlaubsradio.

Während ich euch hier durch den Samstagnachmittag begleite, macht sich AIDA Nova heute auf den Weg zu Norwegens Welterbe. Ab Kiel geht's zu einer der beeindruckendsten Fjorde Europas, vorbei an Wasserfällen, steilen Felswänden und Landschaften, die wirklich selbst auf Fotos oft ein bisschen unwirklich oder KI-generiert aussehen. Alle, die heute an Bord zu dieser Abenteuerreise gehen, eine ganz, ganz tolle Zeit. Und wir von AIDA

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1: AIDA Time. Es ist 14 Uhr.
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3: Sandra hier und ich freue mich, dass wir diesen entspannten Feiertagsnachmittag gemeinsam verbringen. So einen Samstag mit extra frei, keine Erledigungen machen. Einfach mal ein Sonntag 2.0 finde ich eigentlich. Da fühlt sich doch gleich alles ein bisschen besser an. Passend dazu kommt jetzt noch die beste Musik für mehr Gefühl. Hurts mit Wonderful Life. So ist es nämlich. Ein wundervolles Leben. Und vorher übernehmen hier Cat's Eye mit Animal. 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

Blackmatic von The Bowser war das. Und bevor wir zur lieblichen Stimme von Rosalind kommen, die ja damals beim ESC, ich glaube 2022, leider nicht so erfolgreich abgeschnitten hatte. Dann aber einige Zeit später kam ja doch der Mega-Erfolg mit ihrem Song Snap. Ja, bevor wir uns dem Ganzen widmen, erstmal eine Hymne für den Frieden, würde ich es nennen. Eine Stimme, bei der man automatisch etwas lauter dreht. Hier ist John Farnham mit You're the Voice auf AIDA Radio, eurem Urlaubsradio.

Der Tag der Deutschen Einheit mit mir, Sandra und AIDA Radio. Und für viele bedeutet das ein gemütlicher, freier Samstag. Für Hessen, Rheinland-Pfalz und das Saarland heißt es, ab in die Herbstferien. Und während wir den Feiertag genießen, lohnt sich doch schon mal so ein Blick auf den Rest des Oktobers schon. Da steht nämlich noch einiges an, Ende des Monats. Da werden wieder die Uhren umgestellt. Wir bekommen also eine Stunde geschenkt. Für mich persönlich heißt das eine Stunde länger Geburtstag feiern. Dafür wird es aber abends früher dunkel. Auch Gartenbesitzer, die dürfen jetzt wieder Hecken und Bäume stärker zurückschneiden. Denn in den vergangenen Monaten war das ja zum Schutz der Vögel und anderer Tiere eher eingeschränkt möglich. Kurz gesagt, der Oktober, der bringt längere Nächte, mehr Herbstgefühl und so langsam, muss man ja auch zugeben, rückt auch das Jahresende näher. Die ersten Lebkuchen sind auf jeden Fall schon verspeist. Von meiner Seite aus, gönnt euch einen leckeren Lebkuchen und wir genießen den Feiertag mit der besten Musik für mehr Gefühl hier auf AIDA Radio, eurem Urlaubsradio.

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Lock Lock mit Someone Else, gerade gehört hier auf AIDA Radio, und es geht weiter mit was Neuem. Alex Warren, den wir ja alle von diesem Mega-Hit hier kennen. Ja, Ordinary, kriegt direkt Gänsehaut. Der hat ein neues Album und den Song Passenger davon, den habe ich gleich für euch. Vorher die Volumen.

Das war Passenger von Alex Warren und ehrlich gesagt wäre ich auch ganz gerne Passagier auf zum Beispiel Aida Luna gerade. Die macht sich ja heute ab Warnemünde auf den Weg in die Ostsee und egal, ob ihr gerade an Bord seid oder an Land, das Urlaubsgefühl, das gibt es natürlich überall, auch unterwegs, zum Beispiel mit der neuen Aida Radio App. Da läuft jetzt auch für euch Pink mit You and Your Hand. Los geht's.

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3: AIDA Time. Es ist 15 Uhr.
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4: Falls ihr auch gerade denkt, eigentlich könnte doch jeder Samstag ein Feiertag sein. Ihr seid definitiv nicht alleine, habe ich auch gerade gedacht. Wir genießen das Wochenende weiter mit der besten Musik für mehr Gefühl. Mit dabei gleich dieser Song hier. Ava Max, Sweet But Psycho. Und davor Kamrat, der macht den Anfang jetzt in die neue Stunde mit Hug Yourself. Ich bin Sandra und ihr hört AI.

Lil Nas X mit Star Walking und statt zu den Sternen gehen wir ein Stück in Richtung Herbstsonne an diesem Feiertag Samstag. Gleich Hugel, Imael Angel und Ultranate mit Move Into the Sun und vorher machen wir noch einen kleinen Abstecher mit Billy Joel und Uptown Girl hier auf AIDA Radio.

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Einen schönen Samstag euch und ich liebe ja den Herbst. Und trotzdem würde ich mich dann doch ab und an gerne mal wegträumen. Zum Beispiel auf AIDA Cosma, da geht's heute wieder los. Ab Mallorca heißt es jetzt eine Woche lang mediterrane Schätze mit Korsika erkunden. Gerade um die Jahreszeit, finde ich, ist das Mittelmeer echt angenehm. Die Sommerhitze so, die ist vorbei. Ihr könnt richtig schön entspannt durch die Altstädte schlendern, einfach so ein bisschen ja, gelassener unterwegs sein. Und dann auch noch mit Korsika. Ich finde, eine absolute Trauminsel. So schroffe Berge, kleine Buchten und natürlich auch viel geschichtsträchtige Orte, wie zum Beispiel die Geburtsstätte von Napoleon. Also allen an Bord eine tolle Reise, einen schönen Feiertag mit der besten Musik für mehr Gefühl. Ich habe für euch Unwritten von Natasha Bedingfield dabei. Der Song hatte ja 2024 so ein richtiges Comeback. Und jetzt ist er hier auf AIDA Radio, eurem Urlaubsradio.

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The Power of Love von Huey Lewis and the News. Und bei dem Song muss ich natürlich immer an den Film Zurück in die Zukunft denken. Vielleicht wäre ja auch heute genau der richtige Tag, um mal wieder so einen kleinen Filmmarathon zu starten. An einem Feiertag ist das kein Problem. Oder ihr bleibt weiter dran, wenn Rihanna und Milky Echo singen Stay auf AIDA Radio, eurem Urlaubsradio.

am Feiertagsnachmittag und in manchen Bundesländern geht es ja schon wieder los. Herbstferien. Eigentlich die perfekte Gelegenheit, mal was Neues auszuprobieren. Was man sonst vielleicht ja einfach nie macht, warum auch immer. Statt zum Beispiel spazieren gehen und auf der Couch sitzen, da gibt es gerade im Herbst so ein paar ziemlich coole Möglichkeiten. Jetzt, wo es abends wieder früher dunkel wird, da ist doch die Idee, mal eine Nachtwanderung oder so eine geführte Sternenbeobachtung zu machen. Der Himmel, der ist oft doch überraschend klar nachts. Oder ihr besucht einen Baumwipfelpfad. Viele sind im Herbst besonders beeindruckend, finde ich, wenn alles ja so schön bunt einfach ist. Wer ein bisschen mehr Lust auf Action hat, könnte eine Kajaktour bei Sonnenaufgang zum Beispiel machen oder einen Kletterpark besuchen, das geht auch immer. Und falls das Wetter nicht so ganz mitspielt, Escape Rooms, Schwarzlicht-Minigolf oder für so ein bisschen ja, Sommergefühl im Herbst, wie wär's denn mit Indoor-Surfen? Der Herbst, ja, das sind nicht nur Regentage und gemütliches Einkuscheln auf in ein kleines Abenteuer.

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1: AIDA Time. Es ist 16 Uhr.
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3: Schön, dass ihr dabei seid. Sandra hier für euren gemütlichen Samstagfeiertag mit AIDA Radio. Ja, ich begleite euch durch den Nachmittag mit der besten Musik für mehr Gefühl. Vielleicht seid ihr unterwegs, vielleicht macht ihr gerade auch einfach mal gar nichts. Beides genau richtig für diesen Samstag. Und egal, was ihr gerade macht oder nicht macht, dabei begleitet uns jetzt Nico Santos mit Why Don't You Stay. 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

Alexa mit New Religion war das und jetzt träumen wir uns weg. Irgendwo zwischen Palmen, Sonnenuntergang und Meeresbrise mit einem der größten Hits von Madonna. Nach fast 40 Jahren gehört der Song immer noch auf, ja, jede Sommerplaylist. Hier ist Madonna mit La Isla Bonita auf AIDA Radio.

Akta-Radio am Samstagnachmittag und während wir hier den Herbst genießen, ist Aida Diva gerade auf einer ganz besonderen Route unterwegs, von New York über Florida und die Bahamas zurück in den Big Apple. Und das ist schon was Besonderes, denn 2019 war Aida zuletzt in Nordamerika unterwegs. Die Route ist ja wirklich die perfekte Mischung aus Großstadt-Flair, Palmen, Strand und auch Seetagen. Gerade jetzt treffen dort noch sommerliche Temperaturen auf. Ja, dieses echte Fernweh-Gefühl. Nächste Woche geht's dann weiter Richtung Kanada zum berühmten Indian Summer. Aber jetzt heißt es erstmal Sonne tanken mit der besten Musik für mehr Gefühl. Hier sind Mark Ronson und Miley Cyrus mit Nothing Breaks Like a Heart auf Aida Radio, eurem Urlaubsradio. 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
1: Beyoncé mit Texas Hold'em war das auf AIDA Radio und gleich gibt's frische Musik von Gentleman und Michael Patrick Kelly. Ja, das Motto Optimismus und Nächstenliebe und genau diesen Sound haben sie mit Wildfire geschafft. Vorher habe ich hier Rag & Bowman mit seiner unverwechselbaren Stimme für euch. Das ist Skin auf AIDA Radio, eurem Urlaubsradio. 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

Ich weiß ja nicht, wie es euch geht, aber ich stehe morgens aktuell wirklich regelmäßig vorm Kleiderschrank und ich habe das Gefühl, mich für drei verschiedene Jahreszeiten gleichzeitig anziehen zu müssen. Und damit erstmal hallo, einen wunderschönen Samstagnachmittag euch. Ja, früh am Morgen, da ist es oft richtig frisch. Mittags kann man dann

wird's dann doch wieder kühl. Mein bester Herbsttipp, lieber mehrere dünne Schichten als eine dicke Jacke. Dann kann man im Laufe des Tages ein bisschen einfacher auf das Wetter reagieren. Praktisch sind auch so kleine Dinge, die man schnell in der Tasche verstauen kann. Ein dünner Schal, eine leichte Weste oder eine Regenjacke. Denn gerade hier in Hamburg, da werde ich doch immer wieder vom starken Wind trotz Sonnenschein oder auch so kleinen Regenschauern überrascht. Damit seid ihr für eigentlich jede Wetterlage gewappnet. Und was im Herbst nicht fehlen darf, die beste Musik für mehr Gefühl. Und die habe ich jetzt für euch mit Emiliana Torini und Jungle Drum auf AIDA Radio, eurem

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3: AIDA Time. Es ist 17 Uhr.
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5: Mit mir, Sandra, geht's langsam in Richtung Abend, aber vom Feiertagsgefühl darf gerne noch was übrig bleiben, also machen wir weiter mit der besten Musik für mehr Gefühl und sehr viel guter Laune und wir werden nochmal Montag. Gleich habe ich George Ezra für euch mit Budapest und vorher heißt es von Jennifer Lopez und David Guetta, Save Me Tonight auf AIDA Radio, eurem Urlaubsradio.

Das war Pink mit Trust Fall und nach all dem Gemunkel ist es ja jetzt offiziell. Taylor Swift hat ein neues Album, zumindest ein kleines. Bevor wir uns mit neuen Texten auswendig lernen abmühen, würde ich sagen, hören wir gleich I Knew It, I Knew You von Taylor Swift. Da können wir alle schon mitsingen und davor jetzt Prince mit Kiss. Kommt gut durch den Tag mit AIDA Radio, eurem Urlaubsradio.

AIDA Radio am Feiertag und heute gibt es doppelt Grund, richtig Gas zu geben, denn dieses Wochenende geht das Oktoberfest in den Endspurt und traditionell taucht ja auch hier wieder die Frage auf, wie viele Handys, Schlüssel und Jacken wohl dieses Jahr im Fundbüro gelandet sind. Denn auf der Wiesn, da gehen jedes Jahr die verrücktesten Dinge verloren, also von Lederhosen über Krücken bis hin zu Blechblasinstrumenten oder auch, ja, dem Gebiss. Was da schon alles dabei war, ihr glaubt es nicht. Da frage ich mich auch ehrlicherweise, wie kam denn die Person ohne Krücken wieder gut nach Hause? Also ich hoffe, sie kam gut nach Hause. Naja, also das letzte Wiesnwochenende nochmal genießen. Und bei einigen heißt es heute,

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Queen mit Radio Gaga und ich habe das Gefühl, der nächste Song, der flüstert mir ins Ohr. Nicht groß reden, einfach weiter mit der besten Musik für mehr Gefühl. Hier ist Walk the Moon mit Shut Up and Dance auf AIDA Radio, eurem Urlaubsradio.

0: Kita-Radio am Samstag, heute am Feiertag, dem Tag der Deutschen Einheit, mit mir Sandra. Und heute heißt es für Aida Perla wieder leinenlos in Hamburg. Auf der Metropolenroute, da warten in den nächsten Tagen spannende Städte, schöne Häfen und dieses besondere Gefühl, morgens aufzuwachen und einfach in einem neuen Land zu sein. Und genau auf dieser Reise hat eine Hörerin ihren ganz besonderen Urlaubsmoment erlebt.
1: Hier ist Jacqueline aus Dessau-Roßlau und am schönsten war der Hafen in Rotterdam. Wir haben dort über Nacht angelegt und da ja alles beleuchtet war, war das eine wunderschöne Skyline mit beleuchteter Erasmusbrücke. Also das war wunderschön und die Metropolenreise ist wirklich sehr zu empfehlen.
0: Danke Jacqueline für deine Nachricht und allen Gästen an Bord eine fantastische Zeit mit Aida Perla und ob an Bord oder an Land. Auf Aida Radio gibt's für euch immer die beste Musik für mehr Gefühl. Hier sind Empire of the Sun mit We Are the People. Einen wunderschönen Feiertag euch. 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
2: AIDA Time. Es ist 18 Uhr.
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7: AIDA Time. Es ist 19 Uhr.
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0: AIDA Time. Es ist 20 Uhr.
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1: 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AIDA Time. Es ist 21 Uhr.
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0: AIDA Time. Es ist 22 Uhr.
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2: AIDA Time. Es ist 23 Uhr.
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1: AIDA Time. Es ist 0 Uhr.
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0: AIDA Time. Es ist 1 Uhr.
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3: AIDA Time. Es ist 2 Uhr.
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